Tag aus Berlin. Ich wollte bloß mal Waldemar und Mai grüßen. Mach weiter so und ein schönes Wochenende. Genau so, dann haben wir den Chris aus Duisburg, der schreibt, hey lieber Cortis, ich wünsche dir ein schönes Wochenende und einen schönen restlichen Feiertag, lass es ordentlich knallen und danke, dass du nicht in die Playlist abgibst. Weitermachen, ich wünsche dir das Boot oder vielleicht Partyalarm, wäre nice, we're one.

Und wenn wir schon dabei sind, Carmen, hast du vielleicht mal ein Zehni für mich? Ich meine das ernst. Jetzt müsst ihr mir dann noch den ein oder anderen Energy kaufen. Ich werde schon wieder müde hier.

Robin. Und Robin auch schreibt, sehr, sehr geil, dass ihr nicht mit der Playlist beglückt werdet. Vielen Dank, Cortes, für deinen Einsatz und deine Zeit. Lange keinen Bombenangriff mehr gehört. Den gibt es bestimmt morgen bei Firefight und beim Funky Melody. Senden ab, ich meine, 13 Uhr gemeinsam. Weiter schreibt er alternativ, Wildberry Willile. Wildberry, man kennt's. Und du möchtest was knallt? Da habe ich was für dich. Warte ab, direkt hier nach.

Freunde, 10 Lieder ballert wie der Track. Nautilus, das Ganze von Mary Vaughn. Oh ja, angeschnallt.

Weiter haben wir die Angelina aus Radeberg. Sie schreibt: Hey Oma, hast du eine Verlängerung? Bester Sender, den es gibt. Und der Christoph aus Burg bei Magdeburg. Guten Abend. Viele Grüße aus dem Garten bei dem wundervollen Wetter. Bitte Verlängerung. Zicke, zacke, we are one. Grüße von Franzi. Mein allerbester von Christian und mir. Nee, Christoph und mir. Und der Manfred aus Mannstrenk schreibt: Hallo und vielen Dank für den geilen Sound. F. Tanna, liebe Grüße aus Österreich. Grüße an das gesamte Team und an den Hörer. Den Hörer. Junge, geht schon wieder los hier.

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Wenn man Clemens auch weiß, Wasser, du bist der Beste, was mir je passiert ist, klingt ja fast wie eine Liebeserklärung. Oder Manni aus Märchtränken schreibt, danke für die Verlängerung. Du bist und bleibst der coolste, mega geile Sound. Liebe Grüße der Manni. Schön, dass es dir gefällt, aber der coolste bin ich nicht, da gibt's noch einige. Aber ich bin einer der anderen, sagen wir so, was den Sound angeht. Einer der wenigen, der noch experimentiert. Einfach nicht querbeet, passt nicht, sondern weißt du was, mach ich mal. Entweder es klappt oder klappt nicht.

Moin Jens aus Homburg-Elze, schreibt, hi geil, dass du verlängerst, Gruß an Nordhesse. Und der Carsten aus Brakel schreibt, moin moin, ich grüße dich herzlich. Hast du vielleicht einen Mix von Deutz Traktor? Bin gerade in der Garage am Modell Traktor lackieren. Läuft. Hopfenschorle, Sport-Cola-Time, we are

Ja, ja, die Carmen trinkt ihr Wein aus. Bald auch wieder. Die Dame ist auf dem Weg der Besserung. Und bald könnt ihr sie wieder bestaunen. Freitags.

0: eine berechtigte Frage.
1: Wiener Schnitzel, Porno oder Porno, Balkenzipfel oder Zipfel, Klatscher, Pfanner oder Pfannerkuchen, dann wären die Wiener, ja, die Wiener Schnitzel, Pieper.

Moin Florian aus Dresden, moin Cortez, danke für deine spontane Show. Hast du vielleicht den neuen Song von Scooter? Rave the... Namen vergessen, ne? Und gerne Verlängerung, wenn du noch magst, dann haben wir den Hansi aus Österreich. Hallo! Hallo Hansi! Und der Chris aus Linz schreibt, geile Show wie immer, Grüße an den Fritte.

Genau das. Dann haben wir nochmal den Hansi. Er schreibt viele Grüße. Gehen raus an das gesamte Team. Macht euch ein gutes Wochenende. Und der Team aus Amelinghausen schreibt Moin. Liebe Grüße von der Lahn aus Moisburg. Wir würden uns gerne Pendulum wünschen. Sagt mir gerade gar nichts, ehrlich gesagt. Aber ich schau mal.

eine Scheibe machen wir noch. Da hast du für mich Schicht im Schacht. Wir haben keinen Nachfolger für heute. Dann gebe ich gleich ab an die Playlist. Aber morgen ab 12 Uhr fangen die Melodie und auch der Firefly.

So, Freunde, knappe 2 Minuten haben wir noch. In dem Sinne, macht es gut, kommt gut ins Bett später oder auch gleich. Wie immer, morgen ab 12 Uhr, Funky Melody, wie schon erwähnt. Und auch der Firefight. Schlaf gut, bis dann, ciao.

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